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1: mit Michael Daub. Das Gesundheitsministerium der kanarischen Regierung hat Anfang der Woche die erste Phase der Impfkampagne gegen Grippe und Covid-19 sowie der Immunisierung gegen das respiratorische Syncytialvirus, kurz RSV, eingeleitet. Der Auftakt konzentriert sich auf besonders gefährdete Personen, Kinder und das medizinische Personal. Eine der wichtigsten Neuerungen in dieser Saison ist die Ausweitung des RSV-Schutzes auf bestimmte gefährdete Erwachsene, darunter über 70-Jährige, die in Pflege- und Betreuungseinrichtungen leben. Die Regierungsverwaltung von Gran Canaria hat nach einem Planfeststellungsverfahren die Erweiterung der Kläranlage von Miraflor in Teror sowie zur Anpassung der dritten Reinigungsstufe genehmigt. Das Vorhaben sieht vor, dass die Anlage künftig 20.000 Menschen versorgt, eine tägliche Reinigungskapazität von 2.500 Kubikmetern aufweist und einen jährlichen Energieverbrauch von bis zu 760.000 Kilowattstunden verzeichnet. Seit Wochen werden im Bereich von Telde an der GC1 Fahrzeuge zum Verkauf angeboten, direkt an einer der Hauptverkehrsstraßen. Der Automobilsektor sieht diese Praxis jedoch kritisch. Der Branchenverband der Autohändler auf den Kanaren fordert ein Einschreiten der Behörden angesichts dieser Fahrzeuge. Man möchte keine Autos an der Straße mit Verkaufsschildern, daher der Einspruch. Soweit die Meldungen.
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1: Auf Gran Canaria an diesem Freitag Sonne, ein paar Wolken, dazu 23 Grad. Die Nacht bringt dann 18 Grad. Auch das Wochenende ist sonnig. Hier und da gibt's schön Wetterwolken. Die Temperaturen maximal bis 25 Grad.
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3: Mit Tanja Daub. Auf den Philippinen hat ein Erdbeben der Stärke 5,7 die Insel Mindanao erschüttert. Das Beben ereignete sich nach Angaben des deutschen Geoforschungszentrums in rund 10 Kilometern Tiefe. Über Schäden oder Verletzte ist bislang nichts bekannt. In Großbritannien ist ein Angehöriger der Royal Navy wegen möglicher Verstöße gegen das nationale Sicherheitsgesetz angeklagt worden. Dem Mann wird vorgeworfen, geschützte Informationen beschafft und für die Weitergabe an eine ausländische Macht vorbereitet zu haben. Die Ermittlungen laufen. In Russland sind Drohnen in ein großes Rechenzentrum des Technologiekonzerns Yandex eingeschlagen. Nach Unternehmensangaben wurde die Anlage in der Region Ryazan getroffen. Es handelt sich offenbar um den ersten größeren Drohnenangriff auf ein russisches Rechenzentrum. Über mögliche Opfer gibt es zunächst keine Angaben. Der Hurricane Isaias hat sich zum ersten Hurricane der diesjährigen Atlantik-Saison entwickelt. Der Sturm sorgt im Golf von Mexiko bereits für Produktionsstopps und Evakuierungen an Energieanlagen. Nach bisherigen Prognosen könnte sich Isaias weiter verstärken. Soweit die Meldungen.
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6: Auf Gran Canaria an diesem Freitag Sonne, ein paar Wolken, dazu 23 Grad. Die Nacht bringt dann 18 Grad. Auch das Wochenende ist sonnig. Hier und da gibt's schön Wetterwolken. Die Temperaturen maximal bis 25 Grad.
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1: mit Michael Daub. Das Gesundheitsministerium der kanarischen Regierung hat Anfang der Woche die erste Phase der Impfkampagne gegen Grippe und Covid-19 sowie der Immunisierung gegen das respiratorische Syncytialvirus, kurz RSV, eingeleitet. Der Auftakt konzentriert sich auf besonders gefährdete Personen, Kinder und das medizinische Personal. Eine der wichtigsten Neuerungen in dieser Saison ist die Ausweitung des RSV-Schutzes auf bestimmte gefährdete Erwachsene, darunter über 70-Jährige, die in Pflege- und Betreuungseinrichtungen leben. Die Regierungsverwaltung von Gran Canaria hat nach einem Planfeststellungsverfahren die Erweiterung der Kläranlage von Miraflor in Teror sowie zur Anpassung der dritten Reinigungsstufe genehmigt. Das Vorhaben sieht vor, dass die Anlage künftig 20.000 Menschen versorgt, eine tägliche Reinigungskapazität von 2.500 Kubikmetern aufweist und einen jährlichen Energieverbrauch von bis zu 760.000 Kilowattstunden verzeichnet. Seit Wochen werden im Bereich von Telde an der GC1 Fahrzeuge zum Verkauf angeboten, direkt an einer der Hauptverkehrsstraßen. Der Automobilsektor sieht diese Praxis jedoch kritisch. Der Branchenverband der Autohändler auf den Kanaren fordert ein Einschreiten der Behörden angesichts dieser Fahrzeuge. Man möchte keine Autos an der Straße mit Verkaufsschildern, daher der Einspruch. Soweit die Meldungen.
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1: Auf Gran Canaria an diesem Freitag Sonne, ein paar Wolken, dazu 23 Grad. Die Nacht bringt dann 18 Grad. Auch das Wochenende ist sonnig. Hier und da gibt's schön Wetterwolken. Die Temperaturen maximal bis 25 Grad.
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5: Mit Tanja Daub. Auf den Philippinen hat ein Erdbeben der Stärke 5,7 die Insel Mindanao erschüttert. Das Beben ereignete sich nach Angaben des deutschen Geoforschungszentrums in rund 10 Kilometern Tiefe. Über Schäden oder Verletzte ist bislang nichts bekannt. In Großbritannien ist ein Angehöriger der Royal Navy wegen möglicher Verstöße gegen das nationale Sicherheitsgesetz angeklagt worden. Dem Mann wird vorgeworfen, geschützte Informationen beschafft und für die Weitergabe an eine ausländische Macht vorbereitet zu haben. Die Ermittlungen laufen. In Russland sind Drohnen in ein großes Rechenzentrum des Technologiekonzerns Yandex eingeschlagen. Nach Unternehmensangaben wurde die Anlage in der Region Ryazan getroffen. Es handelt sich offenbar um den ersten größeren Drohnenangriff auf ein russisches Rechenzentrum. Über mögliche Opfer gibt es zunächst keine Angaben. Der Hurricane Isaias hat sich zum ersten Hurricane der diesjährigen Atlantik-Saison entwickelt. Der Sturm sorgt im Golf von Mexiko bereits für Produktionsstopps und Evakuierungen an Energieanlagen. Nach bisherigen Prognosen könnte sich Isaias weiter verstärken. Soweit die Meldung.
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8: Auf Gran Canaria an diesem Freitag Sonne, ein paar Wolken, dazu 23 Grad. Die Nacht bringt dann 18 Grad, auch das Wochenende ist sonnig. Hier und da gibt's schön Wetterwolken, die Temperaturen maximal bis 25 Grad.
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1: mit Michael Daub. Das Gesundheitsministerium der kanarischen Regierung hat Anfang der Woche die erste Phase der Impfkampagne gegen Grippe und Covid-19 sowie der Immunisierung gegen das respiratorische Syncytialvirus, kurz RSV, eingeleitet. Der Auftakt konzentriert sich auf besonders gefährdete Personen, Kinder und das medizinische Personal. Eine der wichtigsten Neuerungen in dieser Saison ist die Ausweitung des RSV-Schutzes auf bestimmte gefährdete Erwachsene, darunter über 70-Jährige, die in Pflege- und Betreuungseinrichtungen leben. Die Regierungsverwaltung von Gran Canaria hat nach einem Planfeststellungsverfahren die Erweiterung der Kläranlage von Miraflor in Teror sowie zur Anpassung der dritten Reinigungsstufe genehmigt. Das Vorhaben sieht vor, dass die Anlage künftig 20.000 Menschen versorgt, eine tägliche Reinigungskapazität von 2.500 Kubikmetern aufweist und einen jährlichen Energieverbrauch von bis zu 760.000 Kilowattstunden verzeichnet. Seit Wochen werden im Bereich von Telde an der GC1 Fahrzeuge zum Verkauf angeboten, direkt an einer der Hauptverkehrsstraßen. Der Automobilsektor sieht diese Praxis jedoch kritisch. Der Branchenverband der Autohändler auf den Kanaren fordert ein Einschreiten der Behörden angesichts dieser Fahrzeuge. Man möchte keine Autos an der Straße mit Verkaufsschildern, daher der Einspruch. Soweit die Meldungen.
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1: Auf Gran Canaria an diesem Freitag Sonne, ein paar Wolken, dazu 23 Grad. Die Nacht bringt dann 18 Grad, auch das Wochenende ist sonnig. Hier und da gibt's schön Wetterwolken, die Temperaturen maximal bis 25 Grad.
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4: Hola, hola, ihr seid genau richtig. Hier ist euer Michael Larsen und ihr hört Radio Primavera Gran Canaria. Ich schicke liebe Grüße auf die Insel mit meinem Song Das Land, die Zeit, der Ort und wünsche viel Spaß im weiteren Programm.

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3: Mit Tanja Daub. Auf den Philippinen hat ein Erdbeben der Stärke 5,7 die Insel Mindanao erschüttert. Das Beben ereignete sich nach Angaben des deutschen Geoforschungszentrums in rund 10 Kilometern Tiefe. Über Schäden oder Verletzte ist bislang nichts bekannt. In Großbritannien ist ein Angehöriger der Royal Navy wegen möglicher Verstöße gegen das nationale Sicherheitsgesetz angeklagt worden. Dem Mann wird vorgeworfen, geschützte Informationen beschafft und für die Weitergabe an eine ausländische Macht vorbereitet zu haben. Die Ermittlungen laufen. In Russland sind Drohnen in ein großes Rechenzentrum des Technologiekonzerns Yandex eingeschlagen. Nach Unternehmensangaben wurde die Anlage in der Region Ryazan getroffen. Es handelt sich offenbar um den ersten größeren Drohnenangriff auf ein russisches Rechenzentrum. Über mögliche Opfer gibt es zunächst keine Angaben. Der Hurricane Isaias hat sich zum ersten Hurricane der diesjährigen Atlantik-Saison entwickelt. Der Sturm sorgt im Golf von Mexiko bereits für Produktionsstopps und Evakuierungen an Energieanlagen. Nach bisherigen Prognosen könnte sich Isaias weiter verstärken. Soweit die Meldung.
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6: Der frühere Fußballprofi Ramon Vega hat sich zum wiederholten Mal für die Wahl des FIFA-Präsidenten ins Spiel gebracht und will Gianni Infantino herausfordern. Der 55 Jahre alte Schweizer erklärte über die Medien als erster möglicher Gegenkandidat des umstrittenen Chefs des Weltverbandes öffentlich seine Ambitionen. Der frühere Nationalspieler hatte unter anderem bereits bei der Wiederwahl von Infantino 2019 eine Kandidatur in Erwägung gezogen, hatte aber keine offizielle Nominierung geschafft. Dafür hätte er Unterstützerschreiben von mindestens 5 FIFA-Mitgliedsverbänden vorlegen müssen. Die Vertragsverlängerung von Niko Kovac bei Borussia Dortmund rückt näher. BVB-Geschäftsführer Carsten Kramer ließ gegenüber dem SID kaum Zweifel daran, dass die Zusammenarbeit mit dem Cheftrainer fortgesetzt werden soll. Eine Unterschrift gibt es noch nicht. Während der langen Länderspielpause seien nicht alle Beteiligten durchgehend in Dortmund gewesen, weshalb noch einige Gespräche ausstünden. Nach Sky-Informationen besteht grundsätzlich Einigkeit über einen neuen Vertrag bis 2029. Die Verkündung gilt nur noch als Formsache. Das aktuelle Arbeitspapier des Trainers läuft bis
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1: mit Michael Daub. Das Gesundheitsministerium der kanarischen Regierung hat Anfang der Woche die erste Phase der Impfkampagne gegen Grippe und Covid-19 sowie der Immunisierung gegen das respiratorische Syncytialvirus, kurz RSV, eingeleitet. Der Auftakt konzentriert sich auf besonders gefährdete Personen, Kinder und das medizinische Personal. Eine der wichtigsten Neuerungen in dieser Saison ist die Ausweitung des RSV-Schutzes auf bestimmte gefährdete Erwachsene, darunter über 70-Jährige, die in Pflege- und Betreuungseinrichtungen leben. Die Regierungsverwaltung von Gran Canaria hat nach einem Planfeststellungsverfahren die Erweiterung der Kläranlage von Miraflor in Teror sowie zur Anpassung der dritten Reinigungsstufe genehmigt. Das Vorhaben sieht vor, dass die Anlage künftig 20.000 Menschen versorgt, eine tägliche Reinigungskapazität von 2.500 Kubikmetern aufweist und einen jährlichen Energieverbrauch von bis zu 760.000 Kilowattstunden verzeichnet. Seit Wochen werden im Bereich von Telde an der GC1 Fahrzeuge zum Verkauf angeboten, direkt an einer der Hauptverkehrsstraßen. Der Automobilsektor sieht diese Praxis jedoch kritisch. Der Branchenverband der Autohändler auf den Kanaren fordert ein Einschreiten der Behörden angesichts dieser Fahrzeuge. Man möchte keine Autos an der Straße mit Verkaufsschildern, daher der Einspruch. Soweit die Meldungen.
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1: Auf Gran Canaria an diesem Freitag Sonne, ein paar Wolken, dazu 23 Grad. Die Nacht bringt dann 18 Grad, auch das Wochenende ist sonnig. Hier und da gibt's schön Wetterwolken, die Temperaturen maximal bis 25 Grad.
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2: Mit Tanja Daub. Bei einem Gefängnisaufstand im mexikanischen Bundesstaat Sinaloa sind mindestens 10 Menschen getötet worden. Nach Angaben der Behörden starben 9 Häftlinge und ein Besucher. Weitere 16 Menschen wurden verletzt. Die Unruhen brachen während der Besuchszeit aus. Sinaloa ist seit Jahren von gewaltsamen Auseinandersetzungen zwischen Drogenkartellen geprägt. In den USA ist der venezolanische Ex-Präsident Nicolas Maduro wegen mutmaßlicher Folter angeklagt worden. Die US-Justiz wirft ihm vor, die Folter von politischen Gegnern und US-Bürgern angeordnet zu haben. Maduro war bereits zuvor Gegenstand amerikanischer Strafverfolgung. Die Vorwürfe verschärften die ohnehin angespannten Beziehungen zwischen Washington und Caracas. In Chile haben heftige Regenfälle die Hauptstadt Santiago getroffen. Erdrutsche und Überschwemmungen haben Autos mitgerissen und Häuser sowie Krankenhäuser unter Wasser gesetzt. Die Einsatzkräfte sind mit den Folgen der Unwetter beschäftigt. Weitere Niederschläge könnten die Lage verschärfen. In Norwegen wird heute der Friedensnobelpreis bekannt gegeben. Für die Auszeichnung sind in diesem Jahr 287 Kandidaten nominiert, darunter Einzelpersonen und Organisationen. Als mögliche Preisträger gelten unter anderem Helfer im Sudan, Menschenrechtsakteure in der Ukraine und internationale Gerichte. Wer die Auszeichnung erhält, entscheidet das norwegische Nobelkomitee in Oslo. Soweit.
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1: mit Michael Daub. Das Gesundheitsministerium der kanarischen Regierung hat Anfang der Woche die erste Phase der Impfkampagne gegen Grippe und Covid-19 sowie der Immunisierung gegen das respiratorische Syncytialvirus, kurz RSV, eingeleitet. Der Auftakt konzentriert sich auf besonders gefährdete Personen, Kinder und das medizinische Personal. Eine der wichtigsten Neuerungen in dieser Saison ist die Ausweitung des RSV-Schutzes auf bestimmte gefährdete Erwachsene, darunter über 70-Jährige, die in Pflege- und Betreuungseinrichtungen leben. Die Regierungsverwaltung von Gran Canaria hat nach einem Planfeststellungsverfahren die Erweiterung der Kläranlage von Miraflor in Teror sowie zur Anpassung der dritten Reinigungsstufe genehmigt. Das Vorhaben sieht vor, dass die Anlage künftig 20.000 Menschen versorgt, eine tägliche Reinigungskapazität von 2.500 Kubikmetern aufweist und einen jährlichen Energieverbrauch von bis zu 760.000 Kilowattstunden verzeichnet. Seit Wochen werden im Bereich von Telde an der GC1 Fahrzeuge zum Verkauf angeboten, direkt an einer der Hauptverkehrsstraßen. Der Automobilsektor sieht diese Praxis jedoch kritisch. Der Branchenverband der Autohändler auf den Kanaren fordert ein Einschreiten der Behörden angesichts dieser Fahrzeuge. Man möchte keine Autos an der Straße mit Verkaufsschildern, daher der Einspruch. Soweit die Meldungen.
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1: Auf Gran Canaria an diesem Freitag Sonne, ein paar Wolken, dazu 23 Grad. Die Nacht bringt dann 18 Grad, auch das Wochenende ist sonnig. Hier und da gibt's schön Wetterwolken, die Temperaturen maximal bis 25 Grad.
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5: Mit Tanja Daub. Bei einem Gefängnisaufstand im mexikanischen Bundesstaat Sinaloa sind mindestens 10 Menschen getötet worden. Nach Angaben der Behörden starben 9 Häftlinge und ein Besucher. Weitere 16 Menschen wurden verletzt. Die Unruhen brachen während der Besuchszeit aus. Sinaloa ist seit Jahren von gewaltsamen Auseinandersetzungen zwischen Drogenkartellen geprägt. In den USA ist der venezolanische Ex-Präsident Nicolas Maduro wegen mutmaßlicher Folter angeklagt worden. Die US-Justiz wirft ihm vor, die Folter von politischen Gegnern und US-Bürgern angeordnet zu haben. Maduro war bereits zuvor Gegenstand amerikanischer Strafverfolgung. Die Vorwürfe verschärften die ohnehin angespannten Beziehungen zwischen Washington und Caracas. In Chile haben heftige Regenfälle die Hauptstadt Santiago getroffen. Erdrutsche und Überschwemmungen haben Autos mitgerissen und Häuser sowie Krankenhäuser unter Wasser gesetzt. Die Einsatzkräfte sind mit den Folgen der Unwetter beschäftigt. Weitere Niederschläge könnten die Lage verschärfen. In Norwegen wird heute der Friedensnobelpreis bekannt gegeben. Für die Auszeichnung sind in diesem Jahr 287 Kandidaten nominiert, darunter Einzelpersonen und Organisationen. Als mögliche Preisträger gelten unter anderem Helfer im Sudan, Menschenrechtsakteure in der Ukraine und internationale Gerichte. Wer die Auszeichnung erhält, entscheidet das norwegische Nobelkomitee in Oslo. Soweit die Meldung.
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8: Auf Gran Canaria an diesem Freitag Sonne, ein paar Wolken, dazu 23 Grad. Die Nacht bringt dann 18 Grad. Auch das Wochenende ist sonnig. Hier und da gibt es schön Wetterwolken. Die Temperaturen maximal bis 25 Grad.
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FC Köln im Derby gegen Mönchengladbach und danach geht's direkt weiter mit DJ Mischa.

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1: mit Michael Daub. Das Gesundheitsministerium der kanarischen Regierung hat Anfang der Woche die erste Phase der Impfkampagne gegen Grippe und Covid-19 sowie der Immunisierung gegen das respiratorische Syncytialvirus, kurz RSV, eingeleitet. Der Auftakt konzentriert sich auf besonders gefährdete Personen, Kinder und das medizinische Personal. Eine der wichtigsten Neuerungen in dieser Saison ist die Ausweitung des RSV-Schutzes auf bestimmte gefährdete Erwachsene, darunter über 70-Jährige, die in Pflege- und Betreuungseinrichtungen leben. Die Regierungsverwaltung von Gran Canaria hat nach einem Planfeststellungsverfahren die Erweiterung der Kläranlage von Miraflor in Teror sowie zur Anpassung der dritten Reinigungsstufe genehmigt. Das Vorhaben sieht vor, dass die Anlage künftig 20.000 Menschen versorgt, eine tägliche Reinigungskapazität von 2.500 Kubikmetern aufweist und einen jährlichen Energieverbrauch von bis zu 760.000 Kilowattstunden verzeichnet. Seit Wochen werden im Bereich von Telde an der GC1 Fahrzeuge zum Verkauf angeboten, direkt an einer der Hauptverkehrsstraßen. Der Automobilsektor sieht diese Praxis jedoch kritisch. Der Branchenverband der Autohändler auf den Kanaren fordert ein Einschreiten der Behörden angesichts dieser Fahrzeuge. Man möchte keine Autos an der Straße mit Verkaufsschildern, daher der Einspruch. Soweit die Meldungen.
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1: Auf Gran Canaria an diesem Freitag Sonne, ein paar Wolken, dazu 23 Grad. Die Nacht bringt dann 18 Grad, auch das Wochenende ist sonnig. Hier und da gibt's schön Wetterwolken, die Temperaturen maximal bis 25 Grad.
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2: Mit Tanja Daub. In Polen ist es an einer Grundschule zu einem tödlichen Messerangriff gekommen. Ein 15-jähriger ehemaliger Schüler soll eine Mitarbeiterin der Schule getötet und zwei weitere Menschen verletzt haben. Der Angriff ereignete sich im Nordosten des Landes. Es ist bereits der zweite Messerangriff an einer Schule innerhalb von 2 Tagen. Die Behörden prüfen, ob ein Internettrend die Taten beeinflusst haben könnte. In Frankreich haben erneut zehntausende Schüler gegen die Zustände an ihren Schulen protestiert. Nach Angaben des Innenministeriums beteiligten sich landesweit rund 71.500 Menschen an den Demonstrationen, darunter etwa 24.500 in Paris. Einige Proteste wurden von gewaltsamen Auseinandersetzungen begleitet. Die Regierung will kurzfristig 3.000 zusätzliche Vertretungslehrer einsetzen. In Südafrika sind Proteste gegen Migranten in mehreren Städten eskaliert. In Johannesburg und Durban kam es zu gewaltsamen Ausschreitungen. Autos wurden angezündet, ausländische Geschäfte geplündert. Die Regierung macht gezielte Falschinformationen für die aufgeheizte Stimmung verantwortlich. In Südafrika gibt es seit Jahren Spannungen wegen Arbeitslosigkeit, Armut und der Zuwanderung aus anderen afrikanischen Ländern. In Italien hat das Parlament eine umstrittene Wahlrechtsreform verabschiedet. Die von Ministerpräsidentin Giorgia Meloni vorangetriebene Reform soll die Bildung stabiler Regierungsmehrheiten erleichtern. Die Opposition kritisiert die neuen Regeln und wirft der Regierung vor, sich damit Vorteile für die nächste Parlamentswahl im kommenden Jahr verschaffen zu wollen. Soweit die Meldung.
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5: Der frühere Fußballprofi Ramon Vega hat sich zum wiederholten Mal für die Wahl des FIFA-Präsidenten ins Spiel gebracht und will Gianni Infantino herausfordern. Der 55 Jahre alte Schweizer erklärte über die Medien als erster möglicher Gegenkandidat des umstrittenen Chefs des Weltverbandes öffentlich seine Ambitionen. Der frühere Nationalspieler hatte unter anderem bereits bei der Wiederwahl von Infantino 2019 eine Kandidatur in Erwägung gezogen, hatte aber keine offizielle Nominierung geschafft. Dafür hätte er Unterstützerschreiben von mindestens 5 FIFA-Mitgliedsverbänden vorlegen müssen. Die Vertragsverlängerung von Niko Kovac bei Borussia Dortmund rückt näher. BVB-Geschäftsführer Carsten Kramer ließ gegenüber dem SID kaum Zweifel daran, dass die Zusammenarbeit mit dem Cheftrainer fortgesetzt werden soll. Eine Unterschrift gibt es noch nicht. Während der langen Länderspielpause seien nicht alle Beteiligten durchgehend in Dortmund gewesen, weshalb noch einige Gespräche ausstünden. Nach Sky-Informationen besteht grundsätzlich Einigkeit über einen neuen Vertrag bis 2029. Die Verkündung gilt nur noch als Formsache. Das aktuelle Arbeitspapier des Trainers läuft bis
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1: mit Michael Daub. Das Gesundheitsministerium der kanarischen Regierung hat Anfang der Woche die erste Phase der Impfkampagne gegen Grippe und Covid-19 sowie der Immunisierung gegen das respiratorische Syncytialvirus, kurz RSV, eingeleitet. Der Auftakt konzentriert sich auf besonders gefährdete Personen, Kinder und das medizinische Personal. Eine der wichtigsten Neuerungen in dieser Saison ist die Ausweitung des RSV-Schutzes auf bestimmte gefährdete Erwachsene, darunter über 70-Jährige, die in Pflege- und Betreuungseinrichtungen leben. Die Regierungsverwaltung von Gran Canaria hat nach einem Planfeststellungsverfahren die Erweiterung der Kläranlage von Miraflor in Teror sowie zur Anpassung der dritten Reinigungsstufe genehmigt. Das Vorhaben sieht vor, dass die Anlage künftig 20.000 Menschen versorgt, eine tägliche Reinigungskapazität von 2.500 Kubikmetern aufweist und einen jährlichen Energieverbrauch von bis zu 760.000 Kilowattstunden verzeichnet. Seit Wochen werden im Bereich von Telde an der GC1 Fahrzeuge zum Verkauf angeboten, direkt an einer der Hauptverkehrsstraßen. Der Automobilsektor sieht diese Praxis jedoch kritisch. Der Branchenverband der Autohändler auf den Kanaren fordert ein Einschreiten der Behörden angesichts dieser Fahrzeuge. Man möchte keine Autos an der Straße mit Verkaufsschildern, daher der Einspruch. Soweit die Meldungen.
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1: Auf Gran Canaria an diesem Freitag Sonne, ein paar Wolken, dazu 23 Grad. Die Nacht bringt dann 18 Grad, auch das Wochenende ist sonnig. Hier und da gibt's schön Wetterwolken, die Temperaturen maximal bis 25 Grad.
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3: Mit Michael Daub. Altkanzler Gerhard Schröder sorgt mit einem Russlandbesuch für Kritik. Er hat dort mit Kremlchef Putin Geburtstag gefeiert. Beim Handshake lachten beide in die Kamera. Die beiden verbindet eine lange Freundschaft trotz des russischen Angriffskrieges. Die Grünen-Politikerin Katrin Göring-Eckardt nannte den Besuch eine Schande. Zeitgleich ließ Putin die Ukraine massiv angreifen. 25 Menschen starben. Präsident Zelensky nannte den Angriff ein Geburtstagsgeschenk für Putin. Der Friedensnobelpreis geht in diesem Jahr an die Südafrikanerin Navanete Mpilai. Das hat das norwegische Nobelkomitee in Oslo mitgeteilt. Die Juristin mit indischen Wurzeln wird für ihren mutigen Einsatz für das Völkerrecht und gegen Kriegsverbrechen und Völkermord gewürdigt. Der Preis gilt als weltweit wichtigste Auszeichnung für Verdienste um Abrüstung, Frieden und Menschenrechte. Der Autobauer BMW hat laut einem Bericht der Zeit ein Leasingangebot für Tobias Rausch zurückgezogen. Rausch ist AfD-Politiker und seit Dienstag Landtagspräsident von Sachsen-Anhalt. Dem Bericht zufolge nahm BMW das Angebot noch am Tag seiner Wahl zurück. Rausch ist der erste AfD-Politiker in Deutschland, der zum Präsidenten eines Landtags gewählt wurde. Die deutschen Fußballerinnen starten heute mit einem Länderspiel gegen Australien in die WM-Saison. Gespielt wird in Karlsruhe. Vor der WM 2027 in Brasilien will Bundestrainer Christian Wück sein Team gegen außereuropäische Gegner testen. Am Dienstag geht es dann in Bremen gegen Japan. Soweit die Meldung.
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3: Der frühere Fußballprofi Ramon Vega hat sich zum wiederholten Mal für die Wahl des FIFA-Präsidenten ins Spiel gebracht und will Gianni Infantino herausfordern. Der 55 Jahre alte Schweizer erklärte über die Medien als erster möglicher Gegenkandidat des umstrittenen Chefs des Weltverbandes öffentlich seine Ambitionen. Der frühere Nationalspieler hatte unter anderem bereits bei der Wiederwahl von Infantino 2019 eine Kandidatur in Erwägung gezogen, hatte aber keine offizielle Nominierung geschafft. Dafür hätte er Unterstützerschreiben von mindestens 5 FIFA-Mitgliedsverbänden vorlegen müssen. Die Vertragsverlängerung von Niko Kovac bei Borussia Dortmund rückt näher. BVB-Geschäftsführer Carsten Kramer ließ gegenüber dem SID kaum Zweifel daran, dass die Zusammenarbeit mit dem Cheftrainer fortgesetzt werden soll. Eine Unterschrift gibt es noch nicht. Während der langen Länderspielpause seien nicht alle Beteiligten durchgehend in Dortmund gewesen, weshalb noch einige Gespräche ausstünden. Nach Sky-Informationen besteht grundsätzlich Einigkeit über einen neuen Vertrag bis 2029. Die Verkündung gilt nur noch als Formsache. Das aktuelle Arbeitspapier des Trainers läuft bis zu...
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1: Mit Michael Daub. Das Gesundheitsministerium der kanarischen Regierung hat Anfang der Woche die erste Phase der Impfkampagne gegen Grippe und Covid-19 sowie der Immunisierung gegen das respiratorische Syncytialvirus, kurz RSV, eingeleitet. Der Auftakt konzentriert sich auf besonders gefährdete Personen, Kinder und das medizinische Personal. Eine der wichtigsten Neuerungen in dieser Saison ist die Ausweitung des RSV-Schutzes auf bestimmte gefährdete Erwachsene, darunter über 70-Jährige, die in Pflege- und Betreuungseinrichtungen leben. Die Regierungsverwaltung von Gran Canaria hat nach einem Planfeststellungsverfahren die Erweiterung der Kläranlage von Miraflor in Teror sowie zur Anpassung der dritten Reinigungsstufe genehmigt. Das Vorhaben sieht vor, dass die Anlage künftig 20.000 Menschen versorgt, eine tägliche Reinigungskapazität von 2.500 Kubikmetern aufweist und einen jährlichen Energieverbrauch von bis zu 760.000 Kilowattstunden verzeichnet. Seit Wochen werden im Bereich von Telde an der GC1 Fahrzeuge zum Verkauf angeboten, direkt an einer der Hauptverkehrsstraßen. Der Automobilsektor sieht diese Praxis jedoch kritisch. Der Branchenverband der Autohändler auf den Kanaren fordert ein Einschreiten der Behörden angesichts dieser Fahrzeuge. Man möchte keine Autos an der Straße mit Verkaufsschildern, daher der Einspruch. Soweit die Meldungen.
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1: Auf Gran Canaria an diesem Freitag Sonne, ein paar Wolken, dazu 23 Grad. Die Nacht bringt dann 18 Grad, auch das Wochenende ist sonnig. Hier und da gibt es schön Wetterwolken, die Temperaturen maximal bis 25 Grad.
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5: Mit Michael Daub. Altkanzler Gerhard Schröder sorgt mit einem Russlandbesuch für Kritik. Er hat dort mit Kremlchef Putin Geburtstag gefeiert. Beim Handshake lachten beide in die Kamera. Die beiden verbindet eine lange Freundschaft trotz des russischen Angriffskrieges. Die Grünen-Politikerin Katrin Göring-Eckardt nannte den Besuch eine Schande. Zeitgleich ließ Putin die Ukraine massiv angreifen. 25 Menschen starben. Präsident Zelensky nannte den Angriff ein Geburtstagsgeschenk für Putin. Der Friedensnobelpreis geht in diesem Jahr an die Südafrikanerin Navanete Mpilai. Das hat das norwegische Nobelkomitee in Oslo mitgeteilt. Die Juristin mit indischen Wurzeln wird für ihren mutigen Einsatz für das Völkerrecht und gegen Kriegsverbrechen und Völkermord gewürdigt. Der Preis gilt als weltweit wichtigste Auszeichnung für Verdienste um Abrüstung, Frieden und Menschenrechte. Der Autobauer BMW hat laut einem Bericht der Zeit ein Leasingangebot für Tobias Rausch zurückgezogen. Rausch ist AfD-Politiker und seit Dienstag Landtagspräsident von Sachsen-Anhalt. Dem Bericht zufolge nahm BMW das Angebot noch am Tag seiner Wahl zurück. Rausch ist der erste AfD-Politiker in Deutschland, der zum Präsidenten eines Landtags gewählt wurde. Die deutschen Fußballerinnen starten heute mit einem Länderspiel gegen Australien in die WM-Saison. Gespielt wird in Karlsruhe. Vor der WM 2027 in Brasilien will Bundestrainer Christian Wück sein Team gegen außereuropäische Gegner testen. Am Dienstag geht es dann in Bremen gegen Japan. Soweit die Meldung.
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5: Auf Gran Canaria an diesem Freitag Sonne, ein paar Wolken, dazu 23 Grad. Die Nacht bringt dann 18 Grad. Auch das Wochenende ist sonnig. Hier und da gibt es schön Wetterwolken. Die Temperaturen maximal bis 25 Grad.
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1: mit Michael Daub. Das Gesundheitsministerium der kanarischen Regierung hat Anfang der Woche die erste Phase der Impfkampagne gegen Grippe und Covid-19 sowie der Immunisierung gegen das respiratorische Syncytialvirus, kurz RSV, eingeleitet. Der Auftakt konzentriert sich auf besonders gefährdete Personen, Kinder und das medizinische Personal. Eine der wichtigsten Neuerungen in dieser Saison ist die Ausweitung des RSV-Schutzes auf bestimmte gefährdete Erwachsene, darunter über 70-Jährige, die in Pflege- und Betreuungseinrichtungen leben. Die Regierungsverwaltung von Gran Canaria hat nach einem Planfeststellungsverfahren die Erweiterung der Kläranlage von Miraflor in Teror sowie zur Anpassung der dritten Reinigungsstufe genehmigt. Das Vorhaben sieht vor, dass die Anlage künftig 20.000 Menschen versorgt, eine tägliche Reinigungskapazität von 2.500 Kubikmetern aufweist und einen jährlichen Energieverbrauch von bis zu 760.000 Kilowattstunden verzeichnet. Seit Wochen werden im Bereich von Telde an der GC1 Fahrzeuge zum Verkauf angeboten, direkt an einer der Hauptverkehrsstraßen. Der Automobilsektor sieht diese Praxis jedoch kritisch. Der Branchenverband der Autohändler auf den Kanaren fordert ein Einschreiten der Behörden angesichts dieser Fahrzeuge. Man möchte keine Autos an der Straße mit Verkaufsschildern, daher der Einspruch. Soweit die Meldungen.
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1: Auf Gran Canaria an diesem Freitag Sonne, ein paar Wolken, dazu 23 Grad. Die Nacht bringt dann 18 Grad, auch das Wochenende ist sonnig. Hier und da gibt's schön Wetterwolken, die Temperaturen maximal bis 25 Grad.
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1: Ja, mittlerweile 15 Uhr und genau 57 Minuten. Das bleibt noch knapp 3 Minuten. Und dann heißt es wieder Hits der vergangenen Zeiten. Das Ganze natürlich wieder hier Freitag live aus dem Studio 3. Ich habe noch einen Titel bis zu den Nachrichten. Hier kommt Smokey und Mexican Girl.

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1: mit Michael Daub. Das Gesundheitsministerium der kanarischen Regierung hat Anfang der Woche die erste Phase der Impfkampagne gegen Grippe und Covid-19 sowie der Immunisierung gegen das respiratorische Syncytialvirus, kurz RSV, eingeleitet. Der Auftakt konzentriert sich auf besonders gefährdete Personen, Kinder und das medizinische Personal. Eine der wichtigsten Neuerungen in dieser Saison ist die Ausweitung des RSV-Schutzes auf bestimmte gefährdete Erwachsene, darunter über 70-Jährige, die in Pflege- und Betreuungseinrichtungen leben. Die Regierungsverwaltung von Gran Canaria hat nach einem Planfeststellungsverfahren die Erweiterung der Kläranlage von Miraflor in Teror sowie zur Anpassung der dritten Reinigungsstufe genehmigt. Das Vorhaben sieht vor, dass die Anlage künftig 20.000 Menschen versorgt, eine tägliche Reinigungskapazität von 2.500 Kubikmetern aufweist und einen jährlichen Energieverbrauch von bis zu 760.000 Kilowattstunden verzeichnet. Seit Wochen werden im Bereich von Telde an der GC1 Fahrzeuge zum Verkauf angeboten, direkt an einer der Hauptverkehrsstraßen. Der Automobilsektor sieht diese Praxis jedoch kritisch. Der Branchenverband der Autohändler auf den Kanaren fordert ein Einschreiten der Behörden angesichts dieser Fahrzeuge. Man möchte keine Autos an der Straße mit Verkaufsschildern, daher der Einspruch. Soweit die Meldungen.
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2: Ganz genau, das Wochenende gehört uns und euch. Herzlich willkommen hier bei Radio Primavera, Gran Canaria, heute am Freitag, den 9. Oktober 2026. Und wieder mal heißt es Hits vergangener Zeiten, das Ganze natürlich wieder live aus dem Studio 3. Bevor wir starten, schauen wir aufs Wetter drauf. Aktuelle Wetterlage, Gran Canaria, Playding ist der Süden von Gran Canaria. Wir haben zurzeit eine Temperatur von 26 Grad. Der UV-Index, der steht auf der Stufe 3, also auf der Mittelstufe. Wind aus südsüdwestlicher Richtung, Mitte 19 Stundenkilometer und die Luftfeuchtigkeit liegt zurzeit bei 57%. Ja, ich schau mal so aus meinem Studiofenster raus, wo sagen, wir haben so einen schönen Sonne-Wolken-Mix heute. Ja, blauer Himmel, weiße Wolken, Sonne, also klare Sicht heute mal, muss ich sagen. Wirklich klare Sicht, die Berge klar zu erkennen, das lohnt sich also mal in die Berge zu fahren. Könnte natürlich auch ein bisschen Regen sein, da oben gibt es eine Geben, da oben in den Bergen. Also, ja, Wintersachen anziehen, es könnte kühl sein da oben. Man täuscht sich, hier unten ist die Sonne da und oben ist es bitter kalt in den Bergen. Soviel zu der Wetterdaten erstmal, Gran Canaria Playding ist der Süden von Gran Canaria. Und was erwartet uns die nächsten zwei Stunden? Natürlich das Neueste vom Neuesten weltweit und natürlich von und über die Kanarischen Inseln. Und jede Menge gute Hits vergangener Zeiten versprochen. Und das Ganze, wie gesagt, hier live aus dem Studio 3. Am Mikrofon für euch der Jürgen. Und schön, dass ihr dabei seid. Ihr möchtet mir Musik von schicken, ihr möchtet interaktiv mitgestalten. Mein Programm, kein Problem. Schickt mir einfach euren Musikwunsch an musikwunsch@radio-pv.com. Und ihr schaut auf unsere WhatsApp-Seite, Freunde von RPV Gran Canaria. Auch dort könnt ihr natürlich eure Musikwünsche hinterlegen, eure Grüße dort lassen. Und ihr könnt sogar aufs Band sprechen. Ja, alles das ist möglich hier bei uns bei Radio Primavera Gran Canaria. Das heißt, deine Stimme hier im Radio. Aber wie gesagt, nur in den zwei Stunden in meiner Sendung. Schön, dass der Ingo auch mal dabei ist wieder. Und ja, ich wünsche natürlich allen, der Marion, vor allen Dingen alles Liebe, alles Gute zum Geburtstag hier. Unser Geburtstagskind heute aus der Gruppe Freunde von RPV Gran Canaria. Er ist ja gar nicht mehr lange hin, glaube ich. Dann seid ihr auch wieder auf der wunderschönen Insel hier bei uns auf Gran Canaria. Oder sehe ich das falsch, Marion? Nein, eigentlich nicht, nicht? Auch liebe Grüße rüber natürlich zu deinem Göttergarten, dem Heinz. So Jürgen, ich würde sagen, wir starten wir direkt durch mit den Hits vergangener Zeiten. Und das war auch so ein Hit der vergangenen Zeiten. Hier ist Benny King und Stand By Me.

0: Venus und Schocking Blues an das. So Proteste nach tödlichen Arbeitsunfall in Salinitas. Ich habe damals darüber berichtet. Und zwar jetzt kommen die Gewerkschaftsvertreter und haben vor dem DISA Hauptsitz in Las Palmas erneut Aufklärung zum Tod von Nico Rodriguez gefordert. Er starb nämlich am 5. August bei einem Arbeitsunfall im Industriegebiet Salinitas. Das ist da, wer es nicht weiß, wo früher das alte IKEA war. Ja, dieses Möbelhaus, ganz genau. 2 Monate nämlich nach dem Vorfall kritisieren die Vertreter das anhaltende Schweigen und verlangen eine Erklärung, eine klare Erklärung der Umstände. Wie gesagt, der Herr Rodriguez ist ja verstorben, als bei dieser ein Gas irgendwie ist da ein Gasleck gewesen und es ist explodiert. So, wir machen weiter mit Thomas Dorn und No Smoking. Ja, das war auch so ein Hit der vergangenen Zeiten.
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3: Ja, kurzer Blick zur genau 16 Uhr und gleich 18 Minuten. Wir sind in der ersten Stunde Hits der vergangenen Zeiten. Das Ganze, wie gesagt, live aus dem Studio 3. Am Mikrofon immer noch für euch der Jürgen und ich sage immer wieder, schön, dass ihr dabei seid. So, der René hat mir geschrieben und ja, wir wissen ja, die Marion hatte heute Geburtstag und der René sagt, du, ich möchte der Marion mal einen Glückwunsch schicken, hier einen musikalischen Glückwunsch schicken. Aber René, da wir ja in den Hits der vergangenen Zeiten sind, habe ich was viel Besseres rausgesucht für uns. Und zwar von Roy Black, eine Rose schenken wir der Marion. Ganz einfach, ne? Lieber Marion, nochmal alles Gute zum Geburtstag.

0: Rollblick und eine Rose schenke ich dir. Und hier kommt Michael Holm direkt hinterher und du fehlst mir.
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1: Ganz genau, ganz genau.

was soll ich sagen, Einspruch gegen 96 Millionen Euro Vertrag für Parks. Und zwar Q3 Consultores hat jetzt Einspruch gegen die Ausschreibung für die Kontrolle der Grünflächenpflege in Las Palmas eingelegt. Ja, das Unternehmen kritisiert nämlich überzogene Anforderungen an Personal und Ausstattung und der Stadtrat weist die Vorwürfe natürlich zurück. Das Vergabeverfahren hier läuft vorerst aber weiter, sagt man. Und der 4-Jahres-Vertrag umfasst mehr als 96 Millionen Euro und soll die Pflege von 265 Hektar Grünfläche verbessern. Ich weiß auch nicht, ob das sein muss, aber ich sage einfach mal, danke, dass ihr dabei seid. Danke, dass ihr hier zuhört. Ja. Danke.

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0: Der frühere Fußballprofi Ramon Vega hat sich zum wiederholten Mal für die Wahl des FIFA-Präsidenten ins Spiel gebracht und will Gianni Infantino herausfordern. Der 55 Jahre alte Schweizer erklärte über die Medien als erster möglicher Gegenkandidat des umstrittenen Chefs des Weltverbandes öffentlich seine Ambitionen. Der frühere Nationalspieler hatte unter anderem bereits bei der Wiederwahl von Infantino 2019 eine Kandidatur in Erwägung gezogen, hatte aber keine offizielle Nominierung geschafft. Dafür hätte er Unterstützerschreiben von mindestens 5 FIFA-Mitgliedsverbänden vorlegen müssen. Die Vertragsverlängerung von Niko Kovac bei Borussia Dortmund rückt näher. BVB-Geschäftsführer Carsten Kramer ließ gegenüber dem SID kaum Zweifel daran, dass die Zusammenarbeit mit dem Cheftrainer fortgesetzt werden soll. Eine Unterschrift gibt es noch nicht. Während der langen Länderspielpause seien nicht alle Beteiligten durchgehend in Dortmund gewesen, weshalb noch einige Gespräche ausstünden. Nach Sky-Informationen besteht grundsätzlich Einigkeit über einen neuen Vertrag bis 2029. Die Verkündung gilt nur noch als Formsache. Das aktuelle Arbeitspapier des Trainers läuft bis...
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Ja, richtig, das war Peter Maffay, ganz genau, und zwar aus dem Jahre 1978. So, man sagt, Streitdrohungen, ich habe es ja gestern schon gesagt, im Gesundheitswesen hier auf den Kanaren. Und zwar Asamblea Siete Islas droht jetzt mit einem Streik, falls nämlich der Gesundheitsdienst der Kanaren keine Verbesserung bei Gehältern und Arbeitsbedingungen vereinbaren kann. Und die Plattform fordert unter anderem sogar einen Zeitplan für Auswahlverfahren und bessere Karrierechancen für die Beschäftigten. Denn die Organisation betrifft nach eigenen Angaben rund 14.000 Beschäftigte und will mit einer Streikankündigung direkte Verhandlungen natürlich erzwingen. Logisch, und wie gesagt, ab 16. steht ja dran, dass das Gesundheitswesen in Las Palmas streiken soll. Wir machen weiter mit Berry Blue und Dancing on the Saturday Night.

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3: So, ein kurzer Blick zur 16 Uhr und genau 47 Minuten. Wir sehen uns in der ersten Stunde Hits vergangener Zeiten. So, hier reden schon die ganze Woche über die Neuwahlen hier bei uns auf den Kanaren. Und jetzt hat Clavijo, er fordert mal wieder Einigkeit der Kanaren vor den Wahlen. Und zwar der Präsident der Kanarischen Inseln, Fernando Clavijo, fordert vor den Parlamentswahlen am 29. November eine gemeinsame nationale Koalition. Ja, sie soll den Einfluss der Insel in Madrid stärken und wichtige Vorteile, wie zum Beispiel unsere 75-prozentige Reiserabatte sichern. Ja, die Kanarische Koalition CC und die CCD ja, bekräftigen zudem ihr Bündnis für die Kommunalwahlen 2027. Und beide Parteien wollen natürlich ihre Zukunftsarbeit ausbauen und weitere Unterstützer gewinnen, wie überall bei den Wahlen. Und ich sage mal, du musst ein Engel sein, ja? Wir sind die Wikinger.

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Ja, ein Bild von dir steht bei mir auch hier im Studio immer. So, die Kanaren modernisieren jetzt die Migrantenunterkünfte. Ja, das spanische Innenministerium nämlich modernisiert die Migrantenunterkünfte auf den Kanaren. Man sagt zum Beispiel in San Andrés auf El Hierro entsteht jetzt ein neues Aufnahmezentrum. Die 5 bestehenden Zentren bieten insgesamt 2.583 Plätze. Ja, Hintergrund ist natürlich der neue Europäische Pakt für Migranten und Asyl, der nämlich seit Juni gilt. Ja, und eine zusätzliche Erhöhung der Aufnahmekapazitäten auf den Kanaren ist bislang nicht bestätigt. Und ich habe noch einen Titel hier und dann heißt es Over and Over. Wir hören uns gleich wieder.

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1: Und ich sage herzlich willkommen hier bei Radio Primavera Gran Canaria. Für alle, die sich neu zugeschaltet haben, wir sind in der zweiten Stunde Hits der vergangenen Zeiten hier live aus dem Studio 3. Wir schauen aufs Wetter, aktuelle Wetterlage, Gran Canaria, Playa de Ingles, der Süden von Gran Canaria. Heute ist Freitag, der 9. Oktober 2026. Wir haben eine Temperatur zurzeit von 26 Grad. Der UV-Index, der steht auf der Stufe 1, also auf der niedrigen Stufe schon. Ein wenig Wind aus süd-südwestlicher Richtung mit 19 Stundenkilometer und die Luftfeuchtigkeit aktuell liegt bei 59%. Man sagt Bewölkung 70%. Ja, wir haben so einen Sonne-Wolken-Mix. Es ziehen sich so langsam dunkle Wolken über den Bergen auf, aber immerhin klare Sicht. So viel zu den Wetterdaten Gran Canaria, Playa de Ingles, der Süden von Gran Canaria. Und ich sage herzlich willkommen zu der zweiten Stunde hier live aus dem Studio 3 Hits der vergangenen Zeit. Natürlich auch in der zweiten Stunde das Neueste vom Neuesten weltweit und von und über die Kanarischen Inseln. Und jede Menge gute Hits der vergangenen Zeiten. So wie dieser zum Beispiel hier, das war auch so ein Hit der vergangenen Zeiten. Morning Sky und George Baker.

George Baker und Morning Sky. Mittlerweile 17 Uhr und genau 7 Minuten. Und wie gesagt, wir sind in der zweiten Stunde Hits der vergangenen Zeit. Das Ganze live hier aus dem Studio 3. Immer noch am Mikrofon für euch, der Jürgen. Und ich sage schön, dass ihr dabei seid. Und ich muss einfach mal sagen, wir Radio Primavera Gran Canaria, wir senden hier natürlich aus eigener Kraft 24 Stunden am Tag, 7 Tage die Woche und 365 Tage im Jahr. Was soll ich sagen? Wir sind halt die Nummer 1 mit der besten Musik und den neuesten Informationen. Ich kann es doch auch nicht ändern. Hier ist Kenny und Julien. Sag's doch, die neueste Information, die beste Musik.

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Marianne Rosenberg und Lieder der Nacht. Ja, wieder Eintagsfliegen von der Condor ab 51,99 Euro nach Gran Canaria. Mehr dazu nach Rex Gildo. Marie, der letzte Tanz ist nur für dich.

pam, pam. So ein Urlaub auf Gran Canaria oder natürlich auf anderen kanarischen Inseln ist für den kommenden Herbst, Winter natürlich immer noch möglich. Ja, und um natürlich wieder Geld zu sparen, sollte man natürlich auch die Angebote nutzen. Diesmal ist nämlich wieder ein Angebot von Condor an mich. Die Eintagsfliegen bei Condor sind wieder da. Und mit den aktuellen Angeboten der Fluggesellschaft kann man zum Beispiel im Herbst, Winter 26 bereits für 52 Euro, ja, für 52 Euro nach Gran Canaria fliegen. Und zwar in diesem Fall geht es los ab Düsseldorf im November 26. Und ebenfalls im November 26 sind auch Flüge ab München möglich, ab dort für dann 73 Euro. Ab Hamburg zum Beispiel im November 26 fliegen will, wer kann da? Ja, der kann zum Beispiel auch für 83 Euro von Hamburg nach Gran Canaria fliegen. Und ich sage, sie war erst 17 Jahre. Frank Farian, sie war erst 17 Jahre.

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3: So, was wollte ich sagen? Mittlerweile 17 Uhr und 34 Minuten. Sind in der zweiten Stunde hier immer noch Hits der vergangenen Zeiten. Und das war auch so ein Hit. Ach so, nicht vergessen, morgen früh, ne? Die größten Hits aller Zeiten mit meinem lieben Kollegen Stefan Bold. Wie gesagt, von 9 bis um 10. Morgen am Samstagvormittag wieder die Hits der größten Zeiten. Na, die größten Hits aller Zeiten. Und das war auch so ein Hit damals. Lady in Black Raya Heap.

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1: Und hier sind's John Travolta und Olivia Newton.

Summer Night, John Travolta und Olivia Newton-John. Wir machen direkt weiter mit Middle of the Road und Chirpy Chirpy, Cheep Cheep.

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1: Ja, da frage ich mich doch, wo bleibt die Zeit? Wo ist die Zeit geblieben? Wir bleiben noch knapp 10 Minuten und dann sind die 2 Stunden auch schon leider wieder rum. Und wir machen direkt weiter mit Mango Jerry und Lady Rose.

Adios, amigos. Das waren schon wieder 2 Stunden. 2 Stunden Hits der vergangenen Zeiten. Der Blick zur Uhr, genau 17 Uhr und gleich 56 Minuten. So, ich schaue schnell aufs Wetter drauf. Aktuelle Wetterlage, Gran Canaria Playing List, der Süden von Gran Canaria. Wir haben zurzeit eine Temperatur von 25 Grad. Der UV-Index, der steht auf der Stufe 0. Das heißt also, ja, auf der niedrigsten Stufe Wind aus süd-südwestlicher Richtung mit 19 Stundenkilometer. Luftfeuchtigkeit hat ein wenig zugelegt auf 61%. Ja, wenn ich so aus meinem Studiofenster schaue, muss ich sagen, wir haben so einen schönen Sonne-Wolken-Mix noch. Ein paar weiße, ein paar schwarze Wolken, ein paar Regenwolken über den Bergen, aber ansonsten herrliches Wetter. So, wer schwimmen gehen möchte, wir haben zurzeit ablaufendes Wasser an den Stränden von Playa de Ingles und Umgebung. Und Wasser an Niedrigstand wird sein gegen 19.20 Uhr, also ab 19.20 Uhr dann anlaufendes Wasser an den Stränden von Playa de Ingles und Umgebung. Sonnenaufgang hatten wir heute Morgen um 7.59 Uhr, das heißt also um 8 Uhr. Und untergehen wird die Sonne laut Statistik um 19.39 Uhr. Ich sage danke fürs Zuhören, danke fürs Einschalten und nicht vergessen, morgen früh um 9 ist er wieder auf Sendung. Mein lieber Kollege Stefan Bold mit den größten Hits aller Zeiten. Ich habe noch diesen Titel hier und sage einfach bye bye, I love you. Bis Montag, euer Jürgen Korte.

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1: mit Michael Daub. Das Gesundheitsministerium der kanarischen Regierung hat Anfang der Woche die erste Phase der Impfkampagne gegen Grippe und Covid-19 sowie der Immunisierung gegen das respiratorische Syncytialvirus, kurz RSV, eingeleitet. Der Auftakt konzentriert sich auf besonders gefährdete Personen, Kinder und das medizinische Personal. Eine der wichtigsten Neuerungen in dieser Saison ist die Ausweitung des RSV-Schutzes auf bestimmte gefährdete Erwachsene, darunter über 70-Jährige, die in Pflege- und Betreuungseinrichtungen leben. Die Regierungsverwaltung von Gran Canaria hat nach einem Planfeststellungsverfahren die Erweiterung der Kläranlage von Miraflor in Teror sowie zur Anpassung der dritten Reinigungsstufe genehmigt. Das Vorhaben sieht vor, dass die Anlage künftig 20.000 Menschen versorgt, eine tägliche Reinigungskapazität von 2.500 Kubikmetern aufweist und einen jährlichen Energieverbrauch von bis zu 760.000 Kilowattstunden verzeichnet. Seit Wochen werden im Bereich von Telde an der GC1 Fahrzeuge zum Verkauf angeboten, direkt an einer der Hauptverkehrsstraßen. Der Automobilsektor sieht diese Praxis jedoch kritisch. Der Branchenverband der Autohändler auf den Kanaren fordert ein Einschreiten der Behörden angesichts dieser Fahrzeuge. Man möchte keine Autos an der Straße mit Verkaufsschildern, daher der Einspruch. Soweit die Meldungen.
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1: Auf Gran Canaria an diesem Freitag Sonne, ein paar Wolken, dazu 23 Grad. Die Nacht bringt dann 18 Grad. Auch das Wochenende ist sonnig. Hier und da gibt's schön Wetterwolken. Die Temperaturen maximal bis 25 Grad.
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3: Mit Michael Daub. Altkanzler Gerhard Schröder sorgt mit einem Russlandbesuch für Kritik. Er hat dort mit Kremlchef Putin Geburtstag gefeiert. Beim Handshake lachten beide in die Kamera. Die beiden verbindet eine lange Freundschaft trotz des russischen Angriffskrieges. Die Grünen-Politikerin Katrin Göring-Eckardt nannte den Besuch eine Schande. Zeitgleich ließ Putin die Ukraine massiv angreifen. 25 Menschen starben. Präsident Zelensky nannte den Angriff ein Geburtstagsgeschenk für Putin. Der Friedensnobelpreis geht in diesem Jahr an die Südafrikanerin Navanethem Pillay. Das hat das norwegische Nobelkomitee in Oslo mitgeteilt. Die Juristin mit indischen Wurzeln wird für ihren mutigen Einsatz für das Völkerrecht und gegen Kriegsverbrechen und Völkermord gewürdigt. Der Preis gilt als weltweit wichtigste Auszeichnung für Verdienste um Abrüstung, Frieden und Menschenrechte. Der Autobauer BMW hat laut einem Bericht der Zeit ein Leasingangebot für Tobias Rausch zurückgezogen. Rausch ist AfD-Politiker und seit Dienstag Landtagspräsident von Sachsen-Anhalt. Dem Bericht zufolge nahm BMW das Angebot noch am Tag seiner Wahl zurück. Rausch ist der erste AfD-Politiker in Deutschland, der zum Präsidenten eines Landtags gewählt wurde. Die deutschen Fußballerinnen starten heute mit einem Länderspiel gegen Australien in die WM.

0: WM-Saison. Gespielt wird in Karlsruhe. Vor der WM 2027 in Brasilien will Bundestrainer Christian Wück sein Team gegen außereuropäische Gegner testen. Am Dienstag geht es dann in Bremen gegen Japan. Soweit die Meldungen.
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0: Mit einem Plus geht der DAX ins Wochenende. Rund 25.130 Punkte hat der Kurs von Börsenfeierabend an diesem Freitag. Der Euro fällt weiter unter jetzt die Marke von einem US-Dollar und 12 Dollar. Schauen wir auf den Goldpreis, der zieht leicht an. 4.100 und rund 90 US-Dollar für die Feinunze sind fällig. Der Ölpreis steigt auch deutlich und liegt bei rund 91 US-Dollar und 18 Cent pro Barrel. Zalando, Siemens Energy und Siemens vorne in der Kursliste, am Ende Rheinmetall, BASF und die Deutsche Telekom. Ein schönes Wochenende.
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1: mit Michael Daub. Das Gesundheitsministerium der kanarischen Regierung hat Anfang der Woche die erste Phase der Impfkampagne gegen Grippe und Covid-19 sowie der Immunisierung gegen das respiratorische Syncytialvirus, kurz RSV, eingeleitet. Der Auftakt konzentriert sich auf besonders gefährdete Personen, Kinder und das medizinische Personal. Eine der wichtigsten Neuerungen in dieser Saison ist die Ausweitung des RSV-Schutzes auf bestimmte gefährdete Erwachsene, darunter über 70-Jährige, die in Pflege- und Betreuungseinrichtungen leben. Die Regierungsverwaltung von Gran Canaria hat nach einem Planfeststellungsverfahren die Erweiterung der Kläranlage von Miraflor in Teror sowie zur Anpassung der dritten Reinigungsstufe genehmigt. Das Vorhaben sieht vor, dass die Anlage künftig 20.000 Menschen versorgt, eine tägliche Reinigungskapazität von 2.500 Kubikmetern aufweist und einen jährlichen Energieverbrauch von bis zu 760.000 Kilowattstunden verzeichnet. Seit Wochen werden im Bereich von Telde an der GC1 Fahrzeuge zum Verkauf angeboten, direkt an einer der Hauptverkehrsstraßen. Der Automobilsektor sieht diese Praxis jedoch kritisch. Der Branchenverband der Autohändler auf den Kanaren fordert ein Einschreiten der Behörden angesichts dieser Fahrzeuge. Man möchte keine Autos an der Straße mit Verkaufsschildern, daher der Einspruch. Soweit die Meldungen.
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1: Auf Gran Canaria an diesem Freitag Sonne, ein paar Wolken, dazu 23 Grad. Die Nacht bringt dann 18 Grad, auch das Wochenende ist sonnig. Hier und da gibt's schön Wetterwolken, die Temperaturen maximal bis 25 Grad.
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3: Mit Michael Daub. Seit Jahrzehnten setzt sich Nawanethem Pillay für Menschenrechte ein. Jetzt bekommt die Südafrikanerin dafür den Friedensnobelpreis. Die 85-Jährige war 6 Jahre lang UN-Hochkommissarin für Menschenrechte und zuletzt Richterin am Internationalen Strafgerichtshof in Den Haag. Zuletzt leitete sie eine UN-Kommission, die Menschenrechtsverletzungen im Gazastreifen und in Israel untersuchte. Die Auszeichnung hat das norwegische Nobelkomitee in Oslo bekannt gegeben. Bei einer routinemäßigen Waffenkontrolle in Berngau im Landkreis Neumarkt in der Oberpfalz sind gestern 2 Behördenmitarbeiter erschossen worden. Das Motiv des mutmaßlichen Täters ist laut Bayerns Innenminister Herrmann weiter völlig unklar. Der 60-Jährige war zuvor nicht polizeibekannt. Er wurde nach einem stundenlangen Einsatz festgenommen und liegt schwer verletzt im Krankenhaus. Wladimir Putin feiert Geburtstag und Altkanzler Gerhard Schröder feiert mit. Dafür gibt es jetzt heftige Kritik. Die Grünen-Politikerin Katrin Göring-Eckardt schrieb bei X, das sei eine Schande für Deutschland und ein Verrat an Europa. Marie-Agnes Strack-Zimmermann, die Vorsitzende des Verteidigungsausschusses im Europaparlament, nannte Schröder Deutschlands frechsten Rentner. Auch zur Ukraine gab es zeitgleich neue Angriffe. In der New Yorker Bronx haben Beamte der US-Einwanderungsbehörde ICE erneut bei einem Einsatz einen Menschen angeschossen. Das war nach Behördenangaben am Donnerstag. Der Mann aus der Dominikanischen Republik war in einem Auto unterwegs. Auf der Rückbank saß ein 5-jähriges Kind. Nach den Schüssen protestierten Anwohnerinnen und Anwohner gegen den Einsatz.
4: Soweit die Meldung. 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
1: mit Michael Daub. Das Gesundheitsministerium der kanarischen Regierung hat Anfang der Woche die erste Phase der Impfkampagne gegen Grippe und Covid-19 sowie der Immunisierung gegen das respiratorische Syncytialvirus, kurz RSV, eingeleitet. Der Auftakt konzentriert sich auf besonders gefährdete Personen, Kinder und das medizinische Personal. Eine der wichtigsten Neuerungen in dieser Saison ist die Ausweitung des RSV-Schutzes auf bestimmte gefährdete Erwachsene, darunter über 70-Jährige, die in Pflege- und Betreuungseinrichtungen leben. Die Regierungsverwaltung von Gran Canaria hat nach einem Planfeststellungsverfahren die Erweiterung der Kläranlage von Miraflor in Teror sowie zur Anpassung der dritten Reinigungsstufe genehmigt. Das Vorhaben sieht vor, dass die Anlage künftig 20.000 Menschen versorgt, eine tägliche Reinigungskapazität von 2.500 Kubikmetern aufweist und einen jährlichen Energieverbrauch von bis zu 760.000 Kilowattstunden verzeichnet. Seit Wochen werden im Bereich von Telde an der GC1 Fahrzeuge zum Verkauf angeboten, direkt an einer der Hauptverkehrsstraßen. Der Automobilsektor sieht diese Praxis jedoch kritisch. Der Branchenverband der Autohändler auf den Kanaren fordert ein Einschreiten der Behörden angesichts dieser Fahrzeuge. Man möchte keine Autos an der Straße mit Verkaufsschildern, daher der Einspruch. Soweit die Meldungen.
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1: Auf Gran Canaria an diesem Freitag Sonne, ein paar Wolken, dazu 23 Grad. Die Nacht bringt dann 18 Grad, auch das Wochenende ist sonnig. Hier und da gibt es schön Wetterwolken, die Temperaturen maximal bis 25 Grad.
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3: Mit Michael Daub. Seit Jahrzehnten setzt sich Nawanethem Pillay für Menschenrechte ein. Jetzt bekommt die Südafrikanerin dafür den Friedensnobelpreis. Die 85-Jährige war 6 Jahre lang UN-Hochkommissarin für Menschenrechte und zuletzt Richterin am Internationalen Strafgerichtshof in Den Haag. Zuletzt leitete sie eine UN-Kommission, die Menschenrechtsverletzungen im Gazastreifen und in Israel untersuchte. Die Auszeichnung hat das norwegische Nobelkomitee in Oslo bekannt gegeben. Bei einer routinemäßigen Waffenkontrolle in Berngau im Landkreis Neumarkt in der Oberpfalz sind gestern 2 Behördenmitarbeiter erschossen worden. Das Motiv des mutmaßlichen Täters ist laut Bayerns Innenminister Herrmann weiter völlig unklar. Der 60-Jährige war zuvor nicht polizeibekannt. Er wurde nach einem stundenlangen Einsatz festgenommen und liegt schwer verletzt im Krankenhaus. Wladimir Putin feiert Geburtstag und Altkanzler Gerhard Schröder feiert mit. Dafür gibt es jetzt heftige Kritik. Die Grünen-Politikerin Katrin Göring-Eckardt schrieb bei X, das sei eine Schande für Deutschland und ein Verrat an Europa. Marie-Agnes Strack-Zimmermann, die Vorsitzende des Verteidigungsausschusses im Europaparlament, nannte Schröder Deutschlands frechsten Rentner. Auch zur Ukraine gab es zeitgleich neue Angriffe. In der New Yorker Bronx haben Beamte der US-Einwanderungsbehörde ICE erneut bei einem Einsatz einen Menschen angeschossen. Das war nach Behördenangaben am Donnerstag. Der Mann aus der Dominikanischen Republik war in einem Auto unterwegs. Auf der Rückbank saß ein 5-jähriges Kind. Nach den Schüssen protestierten Anwohnerinnen und Anwohner gegen den Einsatz. Soweit die Meldung.
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3: Der frühere Fußballprofi Ramon Vega hat sich zum wiederholten Mal für die Wahl des FIFA-Präsidenten ins Spiel gebracht und will Gianni Infantino herausfordern. Der 55 Jahre alte Schweizer erklärte über die Medien als erster möglicher Gegenkandidat des umstrittenen Chefs des Weltverbandes öffentlich seine Ambitionen. Der frühere Nationalspieler hatte unter anderem bereits bei der Wiederwahl von Infantino 2019 eine Kandidatur in Erwägung gezogen, hatte aber keine offizielle Nominierung geschafft. Dafür hätte er Unterstützerschreiben von mindestens 5 FIFA-Mitgliedsverbänden vorlegen müssen. Die Vertragsverlängerung von Niko Kovac bei Borussia Dortmund rückt näher. BVB-Geschäftsführer Carsten Kramer ließ gegenüber dem SID kaum Zweifel daran, dass die Zusammenarbeit mit dem Cheftrainer fortgesetzt werden soll. Eine Unterschrift gibt es noch nicht. Während der langen Länderspielpause seien nicht alle Beteiligten durchgehend in Dortmund gewesen, weshalb noch einige Gespräche ausstünden. Nach Sky-Informationen besteht grundsätzlich Einigkeit über einen neuen Vertrag bis 2029. Die Verkündung gilt nur noch als Formsache. Das aktuelle Arbeitspapier des Trainers läuft bis...
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